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1: Um die Zeit ist noch alles ruhig auf der Straße. Wir haben noch keine einzige Verkehrsmeldung. Wenn ihr unterwegs seid und etwas beobachtet habt, meldet uns das gerne zu jeder Zeit auf unsere gratis Verkehrshotline, die Nummer 0800 und 3x60. Und alle Verkehrsmeldungen findet ihr auch immer in der Übersicht auf radiozürichsee.ch oder in der Radio Zürichsee App. An unterwegs weiterhin eine gute und eine sichere Fahrt.
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1: Wir schauen auf die Wetterkarte und es wird auch heute wieder schön und heiß. Aktuell messen wir in der Stadt Zürich 20 Grad, in Dürnten und in Opfalden 19 Grad. Am Wochenende ist es mehrheitlich sonnig, es hat ein paar Quellwolken mit dabei.
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2: Das ist euer Start im letzten Tag von der Arbeitswoche mit dem Feelgood Freitag hier bei Radio Zürichsee und dem Nick Kershaw. The Riddle oder Love is a Battlefield haben wir jedenfalls noch parat. Gutes Aufstehen.
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Einen wunderschönen guten Morgen, der scheue Freitag hier bei Radio Zürichsee. Jetzt gibt es gerade einen 2000er für mehr Abwechslung von der Duffy. Dann geht es ab in die 80er Jahre zum Rick Astley und auch in 90er Sound mit Lighthouse Family. Gibt es noch in dieser halben Stunde. Wunderschönen guten Morgen. Yeah.

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3: Momentan haben wir noch keine Verkehrsmeldung aus dem Grossraum Zürich. Wenn ihr aber unterwegs seid und etwas beobachtet habt, dann meldet uns das gerne zu jeder Zeit auf unsere gratis Verkehrshotline mit der Nummer 0800 und 3x60. Allen unterwegs weiterhin eine gute und eine sichere Fahrt. Es wird 5:30 sein.
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3: Mit dem Marco Huber. Guten Morgen. Die SVP vom Kanton Zürich tritt bei den Regierungsratswahlen im nächsten April mit der Nathalie Rickli und mit dem Martin Hübscher an. Das Duo ist an der Delegiertenversammlung gestern offiziell nominiert worden. Die Nathalie Rickli ist seit 2019 Gesundheitsdirektorin vom Kanton Zürich und tritt wieder an. Der Nationalrat Martin Hübscher soll den Sitz vom langjährigen Zürcher Finanzdirektor Ernst Stocker verteidigen, der als Regierungsrat abtritt. Zu Winterthur ist ein Bub von einem Auto erfasst und tödlich verletzt worden. Zum Unfall ist es laut der Stadtpolizei Winterthur gekommen, wo ein 36-jähriger Mann sein Auto auf einem Vorplatz hat wollen umparkieren. Der Notarzt habe dann nur noch den Tod vom 6-jährigen Bub können feststellen. Die genaue Ursache von dem Unfall ist noch unklar und wird untersucht. Bei einem Waldbrand im Süden von Spanien sind mindestens 12 Personen ums Leben gekommen. Einige von den Opfern haben wir in dem Auto gefunden, haben die Rettungskräfte mitgeteilt. Der Waldbrand ist gestern Nachmittag in der Region Andalusien ausgebrochen. Die Feuerwehr kämpfe noch immer mit zahlreichen Einsatzkräften vor Ort gegen die Flammen.
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3: Es wird auch heute wieder schön und warm. Aktuell messen wir in der Stadt Zürich 20 Grad, in Dürnten und in Opfelden 19 Grad. Am Wochenende ist es mehrheitlich sonnig mit ein paar Quellwolken dabei. 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

Auch heute Morgen interessiert eure Meinung hier bei Radio Zürich bei der Frage vom Tag. Und da schauen wir ein bisschen früher in der Nacht vom Samstag auf den Sonntag. Also sprich, am Morgen um 3 am Sonntag wird der Schweizmatch gegen Argentinien stattfinden. Und unsere Frage ist, wie schaut ihr den, oder besser, wie schaut ihr, dass ihr ihn könnt schauen? Steht ihr früh auf, sprich, 8 ins Bett, um 3 schon wieder aufstehen, Match schauen und weiterschlafen, oder könnt ihr gar nicht schlafen, Freinacht und dann den Match geniessen. Am Sonntag können wir ja schliesslich dann noch einfach ein bisschen umtümpeln, bevor es nächste Woche wieder losgeht. Eure Meinung gerne direkt ins Studio via WhatsApp. Sprachnachricht 079 255 7171. Guten Morgen! Oh.

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1: Morgenverkehr im grossen Raum Zürich, da stockt und staut vor dem Gubristunnel Richtung St. Gallen, durch das dann auf der Westumfahrung ab Urdorf Nord. Sonst ist es aktuell noch ruhig. Allen unterwegs eine gute und sichere Fahrt. 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
2: Mit dem Marco Huber. Guten Morgen. Die SVP vom Kanton Zürich tritt bei der Regierungsratswahl im nächsten April mit der Nathalie Rickli und mit dem Martin Hübscher an. Das Duo ist an der gestrigen Delegiertenversammlung nominiert worden. Die Nathalie Rickli ist seit 2019 Zürcher Gesundheitsdirektorin und tritt wieder an. Der Nationalrat Martin Hübscher soll den Sitz vom langjährigen Zürcher Finanzdirektor Ernst Stocker verteidigen, der als Regierungsrat abtritt. In Winterthur ist ein Bub von einem Auto erfasst und dabei tödlich verletzt worden. Zu diesem Unfall ist es laut der Stadtpolizei Winterthur gekommen, wo ein 36-jähriger Mann sein Auto auf einem Vorplatz hat umparkieren wollte. Der Notarzt habe dann nur noch den Tod vom 6-jährigen Bub feststellen. Die genaue Unfallursache ist noch unklar und wird untersucht. Bei einem Waldbrand im Süden von Spanien sind mindestens 12 Menschen ums Leben gekommen. Einige von den Opfern haben wir in den Auto gefunden, haben die Rettungskräfte mitgeteilt. Der Waldbrand ist gestern Nachmittag in der Region Andalusien ausgebrochen. Die Feuerwehr kämpft noch immer mit zahlreichen Einsatzkräften vor Ort gegen die Flammen. Aktuell herrscht auch in Spanien eine Hitzewelle. Zum Sport. Frankreich steht an der Fußballweltmeisterschaft Nordamerika als erste Mannschaft im Halbfinale. Der zweifache Fußballweltmeister hat sich im Viertelfinale gestern Abend gegen Marokko mit 2:0 durchgesetzt. Im Halbfinale treffen die Franzosen auf den Sieger vom Spiel zwischen Belgien und Spanien.
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2: Auch heute wird es wieder schön und heiss. Aktuell messen wir in der Stadt Zürich 20 Grad, das Richterswil und das Volketswil 19 Grad. Am Wochenende ist es dann mehrheitlich sonnig mit ein paar Quellwolken dabei.
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1: Welcher Ferienort hat euch selber am meisten überrascht und beeindruckt? Dieser Frage gehen wir an um 6 ab 6. Vorher gibt es noch gute Musik aus den 80er Jahren von Depeche Mode mit ihrem Personal Jesus und ein bisschen Filmmusik von Survivor. Burning Heart ist ebenfalls parat. Schönes Aufstehen.
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6 Minuten nach der 6. Das ist euer Feelgood-Freitag hier bei Radio Zürichsee. Und heute Abend, da fangen dann auch im Kanton Zürich die Schulferien an. Vielleicht gehen ja ihr auch noch weg. Also jetzt nicht unbedingt wegen der Schulferien, aber Sommer ist ja doch auch Ferienzeit. Da geht es mal irgendwann vielleicht noch in die

0: Ferien. Und darum haben wir mal wissen, hey, welche Ferienorte haben euch eigentlich am meisten überrascht? Hättet ihr gar nie so gedacht und sind für euch mal schnell auf die Straße gegangen?
1: Asien, Thailand, Vietnam, Kambodscha, finde ich super. Vom Essen her, darum gehen wir jetzt hier in Downtown essen. Die Leute sind sehr herzlich und man kann eigentlich so vieles unternehmen dort.
0: Vieles unternehmen in Asien, vielleicht auch ein Reiseziel für euch. Was sicher für euch ist, ist die Musik hier bei Radio Zürichsee. Das Beste aus den 80er, 90er und mehr. Und da gibt es einen, wo wir jetzt abgehen in die 90er Jahre. MC Hammer. Viel Spass. 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

0: 13 Minuten nach der 6. Ihr habt Radio Zürichsee eingeschaltet. 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
2: Stellt euch Folgendes vor: Die Greatest Hits Tour von einer Girl Group. Tausende Fans im Studio. Alles ist parat. Nur eine Sängerin kämpft mit einer Lebensmittelvergiftung. Aber es gilt: The show must go on, nicht die Weiche raushängen. Jede Note, jede Silbe, jeder Ton ist ein Sieg über den eigenen Körper. Oh yeah. Aber manchmal rennt sie an den Bühnenrand und kötzelt dort in einen Kübel ein. Dann hopp hopp wieder zurück ans Mikrofon. Das ist Showbusiness. Die Band, die bei einer Tour ein regelrechtes Magen-Darm-Ageddon erlebt hat, ist Atomic Kitten.

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0: Wo ein alter Schulfreund dem Sänger mal noch kurz ausgeholfen hat mit ein bisschen Refrain. Welcher Song das ist, ich höre es gerade nach den News.
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0: Der Blick auf die Strasse, Morgenverkehr hat ein bisschen zugenommen. Ihr habt stockenden Verkehr vor dem Gubristunnel Richtung St. Gallen. Durch das dann auf der Westumfahrung ab Urdorf Nord und dann ebenfalls noch im Grossraum Zürich A3 Zürich Richtung Chur. Entschuldigung, ist Obersee Niederurne und am Grenzenberg durch den Stocken zu wegen Verkehrsüberlastung. Allen unterwegs kommen gut und vor allem sicher an euer Ziel.
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5: Mit dem Marco Huber. Guten Morgen. Die SVP vom Kanton Zürich will im nächsten April mit der Nathalie Rickli und mit dem Martin Hübscher in den Regierungsrat. Das Duo ist an der Delegiertenversammlung gestern offiziell nominiert worden. Die Nathalie Rickli ist die 2019 Zürcher Gesundheitsdirektorin und tritt wieder an. Der Nationalrat Martin Hübscher soll den Sitz vom langjährigen Zürcher Finanzdirektor Ernst Stocker verteidigen, der als Regierungsrat abtritt. Bei einem Waldbrand im Süden von Spanien sind mindestens 12 Personen ums Leben gekommen. Einige von den Opfern haben wir in ihrem Auto gefunden, haben die Rettungskräfte mitteilt. Der Waldbrand ist gestern Nachmittag in der Region Andalusien ausgebrochen. Die Feuerwehr kämpft noch immer mit zahlreichen Einsatzkräften vor Ort gegen die Flammen an. Im Iran ist der langjährige oberste Führer Ayatollah Ali Khamenei beerdigt worden. Das 4 Monate nach seiner Tötung durch einen Luftangriff von den USA und Israel. Die Bestattung hat in seiner Heimatstadt Mashhad unter Ausschluss von der Öffentlichkeit stattgefunden, wie iranische Medien berichten. Die Trauerfeier ist insgesamt fast eine Woche gegangen.
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5: Auch heute wird es wieder schön und heiss. Aktuell messen wir in der Stadt Zürich 20 Grad, Kilchberg und Zopfwicken 19 Grad. Am Wochenende ist es mehrheitlich sonnig mit ein paar Quellwolken. 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
0: Irgendwie hat noch das Gewissen etwas gefehlt im Song und darum hat der Rockwell seinen alten Schulkollegen angeläutet. Einer hat dann doch Ja gesagt. Der Michael Jackson ist mit dabei in seinem schönen 80er-Hit. Und dann gibt es noch in 90er-Musik von Dr. Alban. Das alles geht als nächstes. Schön haben wir eingeschaltet.
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0: 6 Minuten nach der 6:30. Wir haben Radio Zürich eingeschaltet. Das ist euer Feelgood Freitag und wir fühlen uns extrem gut. Es geht nämlich auf ein Viertelfinal zu von der Schweizer Fußballnationalmannschaft an der Weltmeisterschaft. Am Sonntag, am Morgen, um 3. Bei unserer Instagram-Umfrage heisst es aktuell, hey, Tendenz eher früh schlafen und dementsprechend früh aufstehen. Aber wir müssen uns ja noch über etwas ganz anderes unterhalten. Hey, am Morgen um 3 Fußballmatch schauen, irgendwo im Mehrfamilienhaus. Wie ist denn das, wenn ich juble, weil es ein Goal gegeben hat und der Nachbar dann gerade die Polizei anruft? Das haben wir mal schnell nachgefragt bei der Kantonspolizei Zürich. Der Chef der Medienstelle, Patrick Sörida, hat uns dann auch eine kleine Antwort geben können.
1: Dass man vielleicht in den eigenen vier Wänden jetzt schon nicht so überbordend jubelt, wenn wir dann gewinnen oder ein Goal geschossen haben. Aber im Grundsatz gehen wir natürlich schon verhältnismäßig mit Augenmaß vor.
0: Und ab morgen um 7 Uhr gehen wir dann wieder so richtig festen, weil ab dann dürfen wir wieder Lärm machen. Lärm machen wir jetzt auch mit dem 80er Stadionkracher. Life is life. Guten Morgen miteinander.

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3: Ja. Ich 60,
2: ist auch
3: nicht schön.
2: Ich wollte ein Boulet machen daheim. Wie muss ich da fahren gehen? Muss ich das marinieren?
3: Genau, tun Sie es einfach schön würzen und in den Ofen. 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
2: Ja, natürlich.
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2: 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Ja, Moment mal schnell. Komm jetzt da hin. Jetzt müssen wir nicht wieder wegfliegen. Jetzt rennt man immer davon.
3: Ja, leck zu noch.
2: Ja, klar.
3: Ja, gut.
2: Oh, jetzt fliegt es wieder davon.
3: Also, ich glaube, da müsst ihr zum Tierarzt halt, sonst mit dem... Oder zum Metzger.
2: Ich habe es jetzt gefangen. So, ich tue es jetzt gerade im Bach offen.
3: Also, gell, zuerst müssen Sie es köpfen und rupfen und ja, irgendwie dann ein bisschen würzen. Und
2: Moment! So, Bach offen auf. Zack, innen, ist drin, 180 Grad.
4: Er hat
2: sich
4: in der Hand,
2: hat immer
4: noch
2: Gackern zu. 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

0: Ihr hört Radio Zürichsee, das ist euer Feel-Good-Freitag. Wir liefern den Sound, der euch gut ein richtig Wochenende bringt. Das mit 90er Musik vom Eagle Eye Cherry und seinem Save Tonight, geht direkt nach den News.
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0: Morgenverkehr im Grossraum Zürich. Da stockt es und staut, wenn ihr unterwegs sind. Richtung Stadt durch den Schöneich und Milchbucktunnel durch. Aber auch vor dem Gubristunnel stehen da. Durch das dann auf der Westumfahrung ab Urdorf Nord ebenfalls. Allen unterwegs ganz gute und sichere Fahrt. 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
3: Mit dem Marco Huber. Guten Morgen. Die SVP vom Kanton Zürich will im nächsten April mit der Nathalie Rickli und mit dem Martin Hübscher in Zürcher Regierungsrat. Das Duo ist an der Delegiertenversammlung gestern offiziell nominiert worden. Die Nathalie Rickli ist seit 2019 Zürcher Gesundheitsdirektorin und tritt wieder an. Der Nationalrat Martin Hübscher soll den Sitz vom langjährigen Zürcher Finanzdirektor Ernst Stocker verteidigen, der als Regierungsrat abtritt. Die Sendung «Dunstigjass» kommt nächste Woche an Zürichsee. In der gestrigen Sendung im Kanton Luzern haben die Jasser aus Horgen das Duell gegen Meilen für sich entschieden. Nächsten Donnerstag wird das SRF-Format von Horgen aus ausgestrahlt. Die Organisatoren zu Horgen erwarten laut einem Bericht in der Zürichsee-Zeitung ein Volksfest mit rund 4'000 Gästen. Für die musikalische Unterhaltung sorgt dann unter anderem die Schlagersängerin Beatrice Egli aus Pfäffiker Schweiz und der Mundart-Rapper Blick aus Wolfhausen. Im Iran ist der langjährige oberste Führer Ayatollah Ali Khamenei beerdigt worden. Das 4 Monate nach seiner Tötung durch einen Luftangriff von den USA und Israel. Die Bestattung hat in seiner Heimatstadt Mashhad unter Ausschluss von der Öffentlichkeit stattgefunden, berichtet iranische Medien. Die Trauerfeier ist insgesamt fast eine Woche gegangen. Millionen von Menschen haben nach staatlichen iranischen Angaben daran teilgenommen.
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3: Frankreich steht an der Fußball-WM zu Nordamerika als erste Mannschaft im Halbfinale. Der zweifache Weltmeister und amtierende Vize-Weltmeister hat sich im Viertelfinale gegen Marokko 2-0 durchgesetzt. Im Halbfinale treffen die Franzosen dann auf den Sieger von der Partie zwischen Belgien und Spanien.
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3: Es wird auch heute wieder sonnig und heiß. Aktuell messen wir in der Stadt Zürich 20 Grad, Horgen und Seefretiken 19 Grad. Am Wochenende ist es dann mehrheitlich sonnig mit ein paar Quellwolken.
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0: Wir haben die Musik, die euch gut richtig Wochenende bringt. Für das parat gemacht hat sich der Eagle Eye Cherry, Lip Sync, aber auch der Billy Joel, Matthew Wilder und Dire Straits gibt es noch in dieser halben Stunde. Schön, habt ihr eingeschaltet.
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0: Welche Feriendestination hat euch mega überrascht? Wunderschönen guten Morgen, 6 Minuten nach der 7. Ihr habt Radio Zürichsee eingeschaltet. Mit dem Start von der Schulferien überlegt ihr euch vielleicht auch, wo es dann, wenn dann die Massen wieder zurück sind, auch mal noch soll hingehen in die Ferien, so ein bisschen Spatsommer. Und darum sind wir für euch mal schnell auf die Straße gegangen und haben gefragt, hey, welcher Ferienort hat euch eigentlich am meisten überrascht gehabt?
1: Das schönste Land ist Finnland. Weil es extrem ist, im Sommer gibt es nur Sonne und im Winter gibt es nur

0: Dunkelheit, das ist außergewöhnlich. Es ist speziell, wenn am 3. der Nacht es immer noch hell ist und die Geschäfte haben offen.
1: Ab auf Finnland, um ein bisschen spezielles Wetter geniessen. Oder welchen Ort hat euch am meisten überrascht gehabt, als ihr in die Ferien gegangen seid? Könnt ihr jederzeit durchgehen. 079 255 71 71. Und überraschend ist auch die Musik da bei Radio Zürichsee. Am Feelgood-Freitag liefern wir euch das Quäntli mehr Abwechslung, die uns ein richtig Wochenende bringt. Das zum Beispiel mit dem Song da. Lip Sync, Funky Town, wunderbarer 80er Sound.

0: Freitagmorgen mit Radio Zürichsee. 14 Minuten nach der 7 haben wir es. Und wir sind wieder parat. Wir haben sie für euch. Die Musik, die eben mehr liefert als nur Unterhaltung. Sie kann uns zum Nachdenken bringen. Sie kann uns zum Brüllen bringen. Und sie kann uns Weisheiten liefern. Teils halt der Song an und für sich schon.
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0: Der grosse Poet Scatman John hat 1994 einen Song, der als Ganzes schon als Weisheit gilt, herausgebracht.

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Das Stottern, das viele vielleicht als Schwäche angeschaut haben, ist zu seiner grössten Stärke geworden. Und ihr könnt

0: Das ist euer Feel-Good-Freitag hier bei Radio Zürichsee. Wir haben die Musik, die euch einfach noch mal ein bisschen besser Richtung Wochenende begleitet. Und nach den News gibt es einen 80er-Hit, der mit einer Textzeile so ein bisschen, ja, das Motto gesetzt hat. Er beschreibt die Suche nach der ehrlichen Liebe, das in den 80er Jahren. Um welchen Song es sich da handelt, ich höre es gerade nach einem News-Update.
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0: Der Blick auf die Strasse im Grossraum Zürich haben wir Morgenverkehr, das aber nur ganz bedingt. Wir haben nämlich ein bisschen Stau vor dem Gubristunnel Richtung St. Gallen, durch das dann auch auf der Westumfahrung von ab Urdorf Nord, wo ihr mehr Zeit braucht, und auf dem Weg in die Stadt rein beim Autobahnende A1L, sprich Letten, durch den Schöneich und Milchbuchtunnel durch, braucht ihr ebenfalls mehr Zeit. Alle Verkehrsmeldungen im Detail gibt es jederzeit online auf radiozürichsee.ch oder auch in der Radio Zürichsee App. Jetzt ist dann gerade 7:55.
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11: Mit dem Marco Huber. Guten Morgen. Die SVP vom Kanton Zürich tritt bei der Regierungsratswahl im nächsten April mit der Nathalie Rickli und mit dem Martin Hübscher an. Das Duo ist an der Delegiertenversammlung gestern Abend offiziell nominiert worden. Die Nathalie Rickli ist seit 2019 Zürcher Gesundheitsdirektorin und tritt wieder an. Der Nationalrat Martin Hübscher soll den Sitz vom langjährigen Zürcher Finanzdirektor Ernst Stocker verteidigen, der als Regierungsrat abtritt. Eine Aufrüstung von der Schweizer Armee mit einer Mehrwertsteuererhöhung hat bei der Bevölkerung einen schweren Stand. Das zeigt eine repräsentative Umfrage vom Forschungsinstitut GFS Bern im Auftrag vom Schweizer Tech-Verband Swissmem. Dabei sagen 2/3 der Befragten Nein oder eher Nein zu so einer Finanzierung mit einer Erhöhung der Mehrwertsteuer. Die Sendung «Dunstig Jass» gastiert nächste Woche am Zürichsee. In der Sendung gestern Abend haben die Jasser aus Horges Duell gegen Meilen für sich entschieden. Nächsten Dunstig wird darum das SRF-Format aus Horgen gesendet. Die Organisatoren erwarten laut der Zürichsee-Zeitung ein Volksfest mit rund 4'000 Gästen.
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11: Es wird heute wieder sonnig und heiß. Aktuell messen wir in der Stadt Zürich Zwollerau und Zwald um die 20 Grad. Am Wochenende ist es dann mehrheitlich sonnig mit ein paar Quellwolken. 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
0: Es war so der Ton der 80er Jahre. Die Suche nach der wahren Liebe. Und vertont hat die Virgil Sharkey in seinem Song A Good Heart. Gibt es jetzt gerade einen 93er Sound von den Spin Doctors mit ihrem Two Princes. Und dann müssen wir mal darüber reden, wie wir das jetzt genau machen am Sonntagmorgen um 3 Uhr mit dem Fußballmatch. Das am 5 über halb 8. Schön, sind ihr da.
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Das ist euer Freitagmorgen mit Radio Zürichsee, der Feel Good Freitag. Jetzt sind gerade 5 Minuten nach der halben Acht. In der Nacht auf den Sonntag, also wenn wir ganz genau sind, am Sonntagmorgen um 3 Uhr, spielt die Schweizer Fußballnazi gegen Argentinien. Viertelfinal bei der Fußballweltmeisterschaft. Und die grosse Frage, die sich jetzt natürlich stellt, durchmachen oder früh ins Bett und dann aufstehen. Und wenn wir nach euch gehen, sind ihr ein bisschen ähnlich gepolt wie ich. Lieber ein bisschen früh gehen, vorschlafen und dann halt um 3 Uhr aufstehen und den Match geniessen, als durchmachen und nach dem Abpfiff gleich direkt wieder einschlafen. Wie handelt ihr es? Eure Meinung direkt ins Studio 079-255-7171. Durchmachen oder doch früh ins Bett und dann aufstehen. Wie schaut ihr, dass ihr den Match schauen könnt? 079 255 71 71. Und der bringt ein bisschen Abkühlung, zumindest musikalisch. Und das Gewitter ist doch ein bisschen schön aus den 80er Jahren. Die Weather Girls hier bei Radio Zürichsee. So tönt der Freitag einfach perfekt.

0: Podcast Radio Zürichsee, 18 Minuten vor der 8. an diesem Freitagmorgen. Zeit für unsere Morgenportion Humor. Und da geht es um Essen. Der Keller, der hat Hunger und will sich da gern etwas zubereiten.
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3: Schwander. Folgendes, Sie müssen deutlich reden, ich bin 89, hä?
2: Ja. Ich 60,
3: ist auch
2: nicht schön.
3: Ich wollte ein Boulet machen daheim. Wie muss ich da vorgehen? Muss ich das marinieren?
2: Genau, tun Sie es einfach schön würzen und in den Ofen. Eine Stunde bei 180 Grad.
3: Ja, und die Marinade streiche ich die Federn nie.
2: Ja, die Federn haben Sie noch dran, am Huhn.
3: Ja, natürlich.
2: Jetzt müsst ihr sie halt ausziehen, die Federn.
3: Ja, Moment mal schnell. Komm jetzt da hin. Jetzt müssen wir nicht wieder wegfliegen. Rennt mir immer davon.
2: Ja, legt zu noch.
3: Ja, klar.
2: Ja, gut.
3: Hau, jetzt fliegt es wieder davon.
2: Also, ich glaube, da müsst ihr zum Tierarzt halt sonst mit dem... Oder zum Metzger.
3: Ich habe es jetzt gefangen. So, ich tue es jetzt gerade im Backofen.
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0: Ihr hört Radio Zürichsee, das ist euer Feelgood-Freitag. Wir haben die Musik, die euch gut richtig Wochenende bringt und einfach schon die Stimmung hoch haltet. Das natürlich auch direkt nach einem kleinen News-Update. Dort geht's ab in die 80er Jahre zu einem, ja, leicht melancholischen Song, der aber doch Freude macht. Wer uns da erwartet, ihr hört es gerade als nächstes.
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0: Wir schauen rasch auf die Strasse im Grossraum Zürich. Da haben wir stockenden Verkehr oder Stau beim Autobahnende Lette. Zwischen dem schönen Eichtunnel und Milchbuckmünder dort ansteht. Zusätzlich auch vor dem Gubristunnel Richtung St. Gallen. Durch das dann auf der Westumfahrung ab Urdorf Nord, wo es ebenfalls stockt. Und dann auch noch rund ums Brütiseller Kreuz, was angefangen hat zu stocken. Und eine Meldung vom Bezirk Thielsdorf, Flughofstrasse, Höhe Rümlang, haben wir ebenfalls Stau wegen Verkehrsüberlastung. Allen unterwegs ganz gute und sichere Fahrt. 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
6: Mit dem Marco Huber. Guten Morgen. Die SVP vom Kanton Zürich will mit der Nathalie Rickli und mit dem Martin Hübscher in die Zürcher Kantonsregierung. Das Duo ist an der Delegiertenversammlung gestern offiziell nominiert worden. Die Nathalie Rickli ist seit 2019 Zürcher Gesundheitsdirektorin und tritt wieder an. Der Nationalrat Martin Hübscher soll den Sitz vom langjährigen Zürcher Finanzdirektor Ernst Stocker verteidigen, der als Regierungsrat abtritt. Der Bundesrat und Verteidigungsminister Martin Pfister will die Schweizer Armee aufrüsten. Finanziert werden soll diese Aufrüstung unter anderem mit einer Mehrwertsteuererhöhung um 0,5%. Die Idee hat bei der Bevölkerung aber offenbar einen schweren Stand. Das zeigt eine repräsentative Umfrage vom Forschungsinstitut GFS Bern im Auftrag vom Schweizer Tech-Verband Swissmem. Dabei sagen 2/3 der Befragten Nein oder eher Nein zu so einer Finanzierung mit einer Erhöhung der Mehrwertsteuer. Die Umfrage zeige aber auch, dass eine Mehrheit grundsätzlich mehr Geld für die Armee will. Die SBB hat den Verkauf von internationalen Gruppenreisen ausgelagert. Ab dem nächsten Jahr ist Startup Simple Train dafür zuständig, berichtet CH Media Zeitungen heute. Grund für die Auslagerung sei, dass das neue Verkaufssystem der SBB nicht auf Gruppen ausgelegt ist. Kündigungen hat die Auslagerung keine zur Folge, wie die SBB gegenüber den CH Media Zeitungen angeben. Alle Mitarbeitenden, die bis jetzt für internationale Gruppenreisen zuständig waren, würden bei der SBB bleiben.
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6: Frankreich steht an der Fußball-WM in Nordamerika als erste Mannschaft im Halbfinal. Der zweifache Weltmeister hat sich im Viertelfinal gegen Marokko mit 2-0 durchgesetzt. Im Halbfinal treffen die Franzosen dann auf den Sieger vom Spiel heute Abend zwischen Spanien und Belgien.
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6: Es wird auch heute wieder schön und heiss. Aktuell messen wir in der Stadt Zürich zu Uster und zu Bülach um die 20 Grad. Am Wochenende ist es mehrheitlich sonnig mit ein paar Quellwolken.
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0: Feelgood Freitag heisst, wir haben die Musik, die gut Richtung Wochenende bringt. Und ich freue mich jetzt schon auf Undercover mit Baker Street, die wir parat haben, oder Bon Jovi mit der Runaway. Den Anfang machen wir mit 80er Sound vom FR David. Words, wunderbarer Song zum in Tag starten. Und wir schauen mal auf eine sehr überraschende Feriendestinationen am 5.8. Guten Morgen miteinander.
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0: Freitagmorgen hier bei Radio Zürichsee. Das ist euer Feelgood Freitag an dem Ende Woche, wo es dann losgeht. Für viele mit den Schulferien. Für die, die vielleicht sagen, hey, jetzt wo Schulferien sind, gehen wir noch nicht weg, weil wir haben den grossen Vorteil, wir können dann gehen, wenn die Massen wieder zurück sind. Macht ihr euch vielleicht jetzt für einen Gedanken, wo es soll angehen. Und darum sind wir für euch mal schnell auf der Strasse gewesen und haben wollen wissen, hey, welche Feriendestination hat dich eigentlich am meisten positiv überrascht gehabt, wo du unterwegs gewesen bist? Und das Ferienparadies, wo wir da mitteilt bekommen haben, kann ich also nur bestätigen. Man weiss ja schon, es ist schön, aber eben.
1: Das war Hawaii. Der Anfahrtsweg ist extrem lang, aber wenn man dort ist, die Füße auf dem Boden hat, ist man in der Ferien. Die Stimmung, die Leute dort und einfach das Klima, die Atmosphäre. Man hat das Gefühl, wie man ist mit allem ein bisschen besser verbunden.
0: Einfach verbunden. Verbunden sind wir jetzt auch mit den 80er und 90er Jahren. Ab zu Undercover Baker Street. Schön, haben Sie Radio Zürichsee eingeschaltet.

0: 14 Minuten nach 8, ihr habt Radio Zürichsee eingeschaltet. Es ist wieder Zeit zum Mitraten. Welcher Star versteckt sich hinter der heutigen Story und hat dann da doch einmal ein bisschen fest müssen durchbeissen an einem Konzert?
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2: Stellt euch Folgendes vor. Die Greatest Hits Tour von einer Girl Group. Tausende Fans im Studio. Alles ist parat. Nur eine Sängerin kämpft mit einer Lebensmittelvergiftung. Aber es gilt, the show must go on. Nicht die Weiche raushängen. Jede Note, jede Silbe, jeder Ton ist ein Sieg über den eigenen Körper. Aber manchmal rennt sie an den Bühnenrand und kötzelt dort in einen Kübel ein. Dann hopp hopp wieder zurück ans Mikrofon. Das ist Showbusiness. Die Band, die bei einer Tour ein regelrechtes Magen-Darm-Mageddon erlebt hat, ist Atomic Kitten.

0: Ihr habt Radio Zürichsee eingeschaltet. Das ist euer Feelgood Freitag nach einem kleinen News-Update. Da geht es dann ab zu den Chaka Khan und ihrem 80er-Hit, der lange auf Platz 1 von der R&B-Charts gestanden ist und sogar noch einen Grammy abgeräumt hat.
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0: Ihr habt immer noch Morgenverkehr im Grossraum Zürich. Da stockt und staut, wenn ihr unterwegs seid, Richtung Stadt bei den Autobahnenden rund um den Gubrisch-Tunnel Richtung St. Gallen und das Brütiseller Kreuz. Dann haben wir aber auch eine Meldung aus dem Zürich-Oberland. Es stockt durchs Zürich-Oberland von Uster Richtung Hinwil zwischen der Atalseegräben und der Zürichstrasse Hinwil. In beide Richtungen braucht es dort ein bisschen mehr Geduld. Allen unterwegs kommen gut und vor allem auch sicher an euer Ziel. Jetzt ist dann gerade 8:30.
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7: Mit dem Marco Huber. Eine Aufrüstung der Schweizer Armee mit einer Mehrwertsteuererhöhung hat bei der Bevölkerung offenbar einen schweren Stand. Das zeigt eine Umfrage vom Forschungsinstitut GFS Bern im Auftrag vom Schweizer Tech-Verband Swissmem. Dabei sagen 2/3 der Befragten Nein oder eher Nein zu so einer Finanzierung mit einer Mehrwertsteuererhöhung. Die SBB hat den Verkauf von internationalen Gruppenreisen ausgelagert. Ab dem nächsten Jahr ist Startup Simple Train dafür zuständig, berichtet CH Media Zeitungen. Grund für die Auslagerung sei, dass das neue Verkaufssystem von der SBB nicht auf Gruppen ausgelegt ist. Kündigungen haben die Auslagerung aber keine zur Folge. Der deutsche Autokonzern VW soll bis im Jahr 2030 schrumpfen. Die Führung von VW hat gestern darüber diskutiert, wie es mit dem angeschlagenen Unternehmen soll weitergehen. In Zukunft sollen noch 9 Millionen Autos pro Jahr gebaut werden, statt 10 Millionen wie im Moment. Und die Zahl der Automodelle, die angeboten wird, soll um bis zu 50% reduziert werden, teilt VW mit.
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7: Es wird auch heute wieder schön und heiss. Aktuell messen wir in der Stadt Zürich 21 Grad, Freienbach und Embrach 20 Grad. Am Wochenende ist es mehrheitlich sonnig mit ein paar Quellwolken. 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
0: Wenn es um den Schweiz-Argentinien-Match vom Sonntagmorgen um 3 geht, sind ihr extrem überlegt unterwegs. Das klären wir gerade noch um 4 Minuten nach der 8:30. Zuerst geht es jetzt aber ab in die 90er Jahre zu Mike Rutherford und seinen Mechanics und Chaka Khan mit ihrem Erfolgshit Ain't Nobody aus den 80er Jahren. Guten Morgen.
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0: wie wir alle werden jubeln. Wunderschönen guten Morgen. 4 Minuten nach der 8:30 hier bei Radio Zürichsee. In der Nacht vom Samstag auf den Sonntag, also um ganz korrekt zu sein, am Morgen, am 3, am Sonntag, findet der Viertelfinal von der Schweizer Fußballnationalmannschaft an der Weltmeisterschaft statt gegen Argentinien. Viertelfinal. Und wir müssen gewinnen. Und wenn wir gewinnen, dann wird er dementsprechend gejubelt. Aber morgen um 3 kann das ja ein bisschen problematisch werden. Darum habe ich mal kurz der Kantonspolizei Zürich angerufen, an Patrick Sereda, den Mediensprecher dort, und habe nachgefragt, hey, wie sieht es eigentlich aus? Können wir mal ein Auge zudrücken, wenn es mal jetzt laut wird? Er hat dann gefunden, ja, bitte doch Rücksicht nehmen.
1: Dass man vielleicht in den eigenen 4 Wänden jetzt schon nicht so überbordend jubelt, wenn wir dann gewinnen oder ein Goal geschossen haben. Aber im Grundsatz gehen wir natürlich schon verhältnismäßig mit Augenmaß vor.
0: Also bei all diesen Goals, die geschossen werden, dann am Sonntagmorgen nicht zu laut jubeln, aber natürlich, wir freuen uns. Und das kommt extrem gut. Schweiz, Argentinien, Sonntagmorgen um 3 und der John Farnham jetzt da bei Radio Zürichsee mit einem wunderbaren 80er-Hit. Schönen guten Morgen.

0: Es ist Zeit für eure Portion Morgenhumor hier bei Radio Zürichsee. 17 Minuten vor der 9 haben wir es jetzt. Der Keller läutet wieder raus an und möchte heute etwas zum Mittag vorbereiten.
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3: zwei Reihen
2: bei uns, Schwander.
3: Folgendes, Sie müssen deutlich reden, ich bin 89, hä?
2: Ja. Ich 60,
3: ist auch
2: nicht schön.
3: Ich wollte ein Boulet machen daheim. Wie muss ich da vorgehen? Muss ich das marinieren?
2: Genau, tun Sie es einfach schön würzen und in den Ofen. Eine Stunde bei 180 Grad.
3: Ja, und die Marinade streiche ich die Federn nie.
2: Ja, die Federn haben Sie noch dran, am Huhn.
3: Ja, natürlich.
2: Zuerst müsst ihr sie halt ausziehen, die Federn.
3: Ja, Moment mal schnell. Komm jetzt da hin. Jetzt müssen wir nicht wieder wegfliegen. Rennt mir immer davon.
2: Ja, lebt du noch.
3: Ja, klar.
2: Ja, gut.
3: Hau, jetzt fliegt es wieder davon.
2: Also, ich glaube, da müsst ihr zum Tierarzt halt sonst mit dem... Oder zum Metzger.
3: Ich habe es jetzt gefangen. 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

0: Überhit aus den 80er Jahren habe ich parat, das geht nach den News. Wer da auf euch wartet, ich höre es gerade als nächstes.
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0: Morgenverkehr im Grossraum Zürich. Da stockt und staut immer noch vor dem Gubrisch-Tunnel Richtung St. Gallen auf dem Weg Richtung Stadt bei der Autobahnende rund ums Brütiseller Kreuz. Und haben eine Meldung wegen einem Unfall drum A1 St. Gallen Richtung Zürich. Zwischen den Raststätten Vorenberg Nord und Winterthur Nord Stau. Dort wird der Verkehr umgeleitet. Es besteht Gefahr wegen auslaufendem Öl auf der Fahrbahn. Allen unterwegs kommen gut und sicher an euer Ziel. Alle Verkehrsmeldungen im Detail jederzeit online auf radiozürichsee.ch oder in der Radio Zürichsee App. Es ist jetzt 5 vor 9.
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5: Mit dem Marco Huber. 3 Wochen nach dem G7-Gipfel in Evian am Genfersee haben sich die Schweiz und Frankreich nicht auf eine Kostenbeteiligung von Frankreich können einigen. Das schreibt das Schweizer Aussendepartement auf Anfrage von SRF. Vor allem in Genf sind rund um den G7-Gipfel hohe Sicherheitskosten angefallen. Bei einer grossen Demonstration in Genf ist es auch zu Ausschreitungen gekommen. Im französischen Grenzgebiet sind gar keine Demos erlaubt gewesen in dieser Zeit. Laut dem Aussendepartement sollen jetzt weitere Gespräche mit Frankreich geführt werden. Die Chancen auf eine Beteiligung an den Schweizer Sicherheitskosten durch Frankreich für den G7-Gipfel sind aber klein. Die Ems Chemie hat im ersten Halbjahr von diesem Geschäftsjahr den Gewinn um rund 5% steigern. Der Umsatz ist aber leicht zurückgegangen und beträgt 1,95 Milliarden Franken, wie das Unternehmen von der Geschäftsführerin der SVP-Nationalrätin Magdalena Martullo-Blocher mitteilt. Die Ems Chemie schreibt von einer erfreulichen Entwicklung. Der Chemiehersteller hat den Hauptsitz Tomat-Ems im Kanton Graubünden, hat aber einen weiteren administrativen Sitz in der Zürichsee-Gemeinde Herliberg. Der deutsche Autokonzern VW soll bis im Jahr 2030 schrumpfen. Die Führung von VW hat gestern darüber diskutiert, wie es mit dem angeschlagenen Unternehmen weitergehen soll. In Zukunft sollen nur 9 Millionen Autos pro Jahr gebaut werden, statt 10 Millionen wie im Moment. Und die Zahl der Automodelle, die angeboten wird, soll um bis zu 50% reduziert werden, teilt VW mit. Welche Folgen diese Reduktion auf die Angestellten hat, ist noch unklar. Deutsche Medien haben im Vorfeld schon berichtet, dass zehntausende Arbeitsplätze bei VW könnten gestrichen werden.
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5: Auch heute wird es wieder schön und heiss. Aktuell messen wir in der Stadt Zürich 22 Grad, Wädischwil und Zeuzach 21 Grad. Am Wochenende ist es dann mehrheitlich sonnig mit ein paar Quellwolken.
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0: Sommermusik von Camaro habe ich parat in dieser halben Stunde. Zuerst gibt es aber den ultimativen 80er-Überhit von Michael Jackson mit Bad. Viel Spass, schön sind wir mit Radio Zürichsee unterwegs durch den Feelgood-Freitag.
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0: 90er Pop von den Backstreet Boys und auch 80er Sommersound von der Gloria Estefan gibt's alles gerade als nächstes.
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0: Wir haben noch ein bisschen etwas Morgenverkehr, das vor allem im Grossraum Zürich. Es staut vor dem Gubrisch-Tunnel Richtung St. Gallen, durch das dann auch auf der Westumfahrung an Burdorf Nord. Auf dem Weg in die Stadt, innen beim Autobahnende Letten, durch den Schöneich- und Milchbuck-Tunnel durch und auch auf der A1 St. Gallen Richtung Zürich zwischen der Raststätte Vorenberg Nord und Winterthur Nord. Stau wegen einem Unfall, dort besteht Gefahr wegen Öl, das ausläuft. Der Verkehr der wird umgeleitet. Allen unterwegs kommen gut und vor allem sicher an euer Ziel.
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4: Auch heute wird es wieder sonnig und heiß. Aktuell messen wir in der Stadt Zürich 22 Grad, zum Brächtigen zu Regensdorf 21 Grad. Am Wochenende ist es mehrheitlich sonnig mit ein paar Quellwolken. 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

19 Minuten noch, dann ist es 10 Uhr. Ihr habt gerade die Zürichsee eingeschaltet. Das ist euer Feelgood-Freitag. Das ist dann, wenn wir die Musik liefern, die einfach gut Richtung Wochenende bringt. Und noch die Abwechslung für Ende Woche mit Amy Grant und ihrem 90er-Hit. Baby, Baby, so ein gemütlicher. Und nachher ziehen wir das Tempo aber sowas von an. Es gibt viel Musik von Kenny Loggins mit Danger Zone. So kann das Wochenende kommen.

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3: Zuerst zu einer aktuellen Gefahrenmeldung. Region Winterthur A1 Richtung Zürich zwischen Oberwinterthur und der Verzweigung Winterthur Nordstau. Wegen einem Unfall dort besteht Gefahr durch auslaufendes Öl. Es gilt eine veränderte Verkehrsführung. Die Fahrbahn ist auf einen Fahrstreifen verengt worden. Und dann noch zu weiteren Meldungen aus dem grossen Raum. Zürich A1 Richtung St. Gallen zwischen Dietikon und dem Kubristunnel Stau. A1 Richtung Bern zwischen dem Rastplatz Baltenschwil und der Verzweigung Zürich Nordstockenden Verkehr. Und dann Westring Richtung Basel, zwischen Durdorf Nord und dem Limmataler Kreuz. Dort haben wir ebenfalls Stauweg, Verkehrsüberlastung. Alle Verkehrsmeldungen findet ihr auch immer in der Übersicht auf radiozürichsee.ch oder natürlich auch in der Radio Zürichsee App. Kommt weiterhin gut und sicher auch ein Ziel. Es wird 5 vor 10.
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3: Mit dem Marco Huber. Das Bündner Bergdorf Brienz schafft die Grundlagen für Umsiedlungen. So können sich Betroffene im Bergsturz gefährdeten Dorf eine neue Bleibe suchen. Die Gemeindeversammlung der zuständigen Gemeinde Albula hat einem Kredit in der Höhe von über 82 Millionen Franken zugestimmt. Bis jetzt sind 42 Gesuche für eine präventive Umsiedlung eingegangen. Der Kanton Graubünden und der Bund beteiligen sich zu 90% an den Umsiedlungskosten. Das Dorf Brienz wird seit mehreren Jahren von Felsrutschungen bedroht. Das hat zu Evakuierungen und schließlich jetzt zu einem offiziellen Umsiedlungsprojekt geführt. Die Fahrzeuge vom Gückeli Express kommen unter neuem Namen zurück. Zwei Franchise-Partner von Natura Gückeli haben je ein Grillfahrzeug ersteigert, berichtet der Zürcher Unterländer. Die ehemaligen Konkurrenten haben sich schon mehrere Standplätze von den beliebten Gückeli-Wagen gesichert. Die Fahrzeuge vom Gückeli Express sind seit 1998 in verschiedenen Gemeinden im Kanton Zürich und auch in den angrenzenden Regionen unterwegs gewesen und haben dort jeweils auf Parkplätze und an Bahnhof Bulle verkauft. Vor ein paar Monaten ist das Familienunternehmen Natura Gückeli dann Konkurs gegangen und das Inventar ist jetzt versteigert worden. Bei einem Verkehrsunfall in Schübelbach sind zwei Kinder verletzt worden. Gestern Abend ist es laut der Kantonspolizei Schweiz zu einer Kollision zwischen einem Auto und zwei Kindern gekommen. Das nachdem ein Bub und ein Mädchen aus noch unbekannten Gründen auf die Strasse rausgerannt sind. Das 7-jährige Mädchen hat sich dabei erhebliche Verletzungen zugezogen. Die Kantonspolizei mit ist ins Spital gebracht worden. Der 8-jährige Bub hat sich leicht verletzt. Er ist ebenfalls in Spitalpflege gebracht worden. Der 29-jährige Autofahrer, der involviert war, ist unverletzt geblieben. Der genaue Hergang von dem Unfall wird noch untersucht.
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3: Es ist auch heute wieder schön und heiss. Aktuell messen wir in der Stadt Zürich 24 Grad, in Meinidorf und Urdorf 23 Grad. Am Wochenende wird es mehrheitlich sonnig mit ein paar Quellwolken, die es noch dabei hat.
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4: Am Feelgood-Freitag liefern wir euch die Musik, die euch gut Richtung Wochenende bringt. Und da freue ich mich extrem. Parat gemacht haben wir den Dario G mit seinem Sunshimi. Und dann gibt es auch noch die Sommermusik von Juanes mit dem La Camisa Nera. Das alles in dieser halben Stunde. Schön haben wir eingeschaltet.
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2: Zuerst eine Gefahrenmeldung aus der Region Winterthur, A1 Richtung Zürich zwischen der Oberwinterthur und der Verzeigung Winterthur Nord. Stau wegen einem Unfall und dort steht Gefahr durch Öl, wo kann auslaufen. Es gilt eine veränderte Verkehrsführung. Die Fahrbahn ist auf einen Fahrstreifen verengt. Dann haben wir Stau im Grossraum Zürich auf der A1 Richtung St. Gallen zwischen Dietig und dem Gubrischtunnel, auf der A1 Richtung Bern zwischen dem Rastplatz Baltenschwil und der Verzweigung Zürich Nord stockenden Verkehr. Und Stau haben wir auf dem Westring Richtung Basel zwischen Urdorf Nord und dem Limmataler Kreuz. Wenn ihr sonst noch etwas beobachtet habt unterwegs, dann dürft ihr uns das sehr gerne mitteilen zu jeder Zeit auf unsere gratis Verkehrshotline, die Nummer 0800 und 3x60. Allen unterwegs weiterhin eine gute und eine sichere Fahrt.
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1: Auch immer gilt die Gefahrenmeldung aus der Region Winterthur A1 Richtung Zürich. Zwischen Oberwinterthur und der Verzweigung Winterthur Nord haben wir Stau wegen einem Unfall. Dort besteht Gefahr durch Öl, wo könnte auslaufen. Es gilt eine veränderte Verkehrsführung. Die Fahrbahn ist auf einen Fahrstreifen verengt. Dann haben wir Stau auf der A1 Richtung St. Gallen zwischen Dietikon und dem Gubristunnel und Stau auf dem Westring Richtung Basel zwischen Urdorf Nord und dem Limmataler Kreuz. An und weg weiterhin eine gute und eine sichere Fahrt. In 4 Minuten ist es 11 Uhr.
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1: Mit dem Marco Huber. In Großbritannien ist der Labour-Abgeordnete Andy Burnham auf dem besten Weg dazu, Parteichef und damit Premierminister zu werden. Am ersten Tag der Nominierungsphase für den Parteivorsitz der britischen Sozialdemokraten hat eine grosse Mehrheit der Abgeordneten seine Kandidatur unterstützt. So fehlt dem ehemaligen Bürgermeister von Manchester nur noch gerade eine Stimme. Die Nominierungsphase läuft offiziell noch bis und mit am nächsten Donnerstag. Nach mehreren Todesfällen von Mexikanern im Zusammenhang mit der umstrittenen amerikanischen Einwanderungsbehörde ICE will Mexiko jetzt gegen die Zuständigen klagen. Das hat die mexikanische Regierung angekündigt. Bis jetzt sind nach Angaben von der mexikanischen Regierung 3 mexikanische Staatsangehörige bei Abschieberazzien und 14 weitere in Haftzentren von der Behörde ICE ums Leben gekommen. Die Regierung redet von Tötungsdelikten und von Menschenrechtsverletzungen. Sie will jetzt die einzelnen US-Bundesstaaten und bei der US-Bundesanwaltschaft Klage gegen die Verantwortlichen einreichen. Bei einer Streifkollision mit einem Lieferwagen gestern Abend in Oetwil am See hat sich ein Velofahrer verletzt. Der Lenker von dem Lieferwagen hat nachher Fahrerflucht begangen, wie die Kantonspolizei Zürich heute mitteilt. Der unbekannte Unfallverursacher sei mit einem roten Lieferwagen unterwegs gewesen. Bei diesem Unfall sei der rechte Seitenspiegel beschädigt worden. Die Kantonspolizei Zürich bietet jetzt bitte Zeuginnen und Zeugen, die Angaben zu dem Lieferwagen oder zum Lenker machen können, sich bei ihr zu melden.
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1: Auch heute ist es wieder schön und heiß. Aktuell messen wir in der Stadt Zürich 26 Grad, in Küsnacht und in Utzne 25 Grad. Am Wochenende wird es dann mehrheitlich sonnig mit ein paar Quellwolken.
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2: Und wächst richtig Freitagmittag am Feelgood Freitag hier bei Radio Zürichsee. Wir haben die meiste Musik zum Arbeiten und die Hits, die euch gut ins Wochenende bringen. Hathaway, Whitney Houston, R.E.M. und auch Michael Jackson. Guten Tag!
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8: Haben wir eine Gefahrenmeldung aus der Region Winterthur, A1 zwischen der Oberwinterthur und der Verzweigung Winterthur Nord, Stau wegen einem Unfall. Dort besteht die Gefahr durch Öl, die kann auslaufen. Es gilt eine veränderte Verkehrsführung. Die Fahrbahn ist auf einen Fahrstreifen verengt. Und dann haben wir Stau im Grossraum Zürich auf der A1 Richtung St. Gallen zwischen Dietikon und dem Gubristunnel und auf dem Westring Richtung Basel zwischen Durdorf Nord und dem Limmataler Kreuz ebenfalls Stau wegen Verkehrsüberlastung. Wenn ihr unterwegs noch etwas beobachtet habt, dann meldet uns das gerne auf unsere gratis Verkehrshotline Nummer 0800 und 3x60. Alle unterwegs weiterhin eine gute und eine sichere Fahrt.
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8: Wir haben aktuell zwei Unfälle in der Grossregion Zürich, A1 St. Gallen Richtung Zürich zwischen Oberwinterthur und Winterthur Nordstock wegen einem Unfall. Es besteht dort vor wegen auslaufendem Öl. Die Fahrbahn ist auf einen Fahrstreifen verengt. Dann noch A1 St. Gallen Richtung Zürich, Höhe Ohrringen, ist die Einfahrt gesperrt wegen dem Unfall. Eben auch wegen dem Öl, das ausgelaufen ist. Stocken tut es auf der A1 Bern Richtung St. Gallen zwischen Dietikon und dem Gubrist, A3 Westring Zürich Chur Richtung Basel zwischen Durdorf Nord und dem Limmataler Kreuz. Und dann gehen wir noch auf Nord-Süd-Achse. Die wird relativ stark befahren sein an diesem Wochenende. A2 Luzern Richtung Gotthard zwischen Darmstadt und Göschenen. Momentan noch moderater Stau. 4 Kilometer, Zeitverlust etwa 40 Minuten aktuell. Alle Meldungen gibt es für euch jederzeit auf radiozürichsee.ch oder in der Radio Zürichsee App. Es ist 4 Minuten vor dem 12.
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9: Mit dem Marco Huber. In der Schweiz häufen sich Einbrüche in Waffengeschäfte. Meistens sind da dabei internationale Banden mit jungen Tätern am Werk. Die häufig sind Teil eines grösseren Phänomens im Bereich der organisierten internationalen Kriminalität, bestätigt jetzt das zuständige Bundesamt für Polizei, FEDPOL. Diese Woche hat es unter anderem einen Einbruch in ein Waffengeschäft Pfungen bei Winterthur gegeben. Die Täter sind dann von dort aus durchs Zürcher Wieland geflüchtet und haben schliesslich in der Gemeinde Flach können verhaftet werden. In diesem Jahr hat es außerdem im Kanton Zürich schon mehrere Einbrüche in Waffengeschäfte gegeben. Auch im Kanton Schweiz ist das Jahr schon in ein Waffengeschäft eingebrochen worden. 3 Männer haben Samstag bei Richterswil 2 Auto angezündet. Damit haben sie einen Sachschaden von 200'000 Franken angerichtet, wie die Kantonspolizei Zürich mitteilt. Gestern sei die Meldung eingegangen, dass auf einem Parkplatz von einem Restaurant ein Fahrzeug brenne. Wo die Polizei dann eingetroffen sei, haben 2 Fahrzeuge und eine Hecke brennt. Zeugen haben laut der Polizei beobachtet, wie mehrere Personen die Auto absichtlich angezündet haben. Ein 22-jähriger Schweizer sei nach kurzer Flucht zu Wollen auch verhaftet worden, ein 22-jähriger Somalier und ein 22-jähriger Kosovar, später dann zu Rapperswil. Die 3 Tatverdächtigen müssen sich jetzt vor der Staatsanwaltschaft verantworten. Die Ölpreise sind heute moderat angestiegen. Der Preis für ein Barrel von der Nordsee-Referenzsorte Brent zur Auslieferung im August hat sich zwischen 76 und 77 US-Dollar stabilisiert. Nach der jüngsten militärischen Eskalation zwischen den USA und dem Iran im Streit um die Straße von Hormus gehen die Bemühungen um eine Beilegung von diesem Konflikt unterdessen weiter. Die USA setzen sich weiterhin für eine Lösung ein und die technischen Gespräche würden weiterlaufen, meldet die deutsche Presseagentur. Die Agentur stützt sich dabei auf Angaben von einem amerikanischen Regierungsbeamten. Verschiedene regionale Vermittler würden sich darum bemühen, dass die Verhandlungen weitergehen.
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9: Es ist auch heute wieder schön und heiß. Aktuell messen wir in der Stadt Zürich 28 Grad, Talwil und Bassersdorf 27 Grad. Am Wochenende wird es mehrheitlich sonnig mit ein paar Quellwolken.
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8: Das ist der Feelgood-Freitag auf Radio Zürichsee. Wir schauen heute für, dass es euch noch besser geht und ihr euch noch ein bisschen mehr aufs Wochenende und die Ferienzeit freut. Jetzt gerade mit der Bloodhound Gang, Status Quo und auch der Bobby McFerrin mit seinem Don't Worry Be Happy ist unterwegs. Die perfekte Musik für den Weg ins Wochenende und ganz viel Abwechslung. Für euch hier ist der David Nadi.
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Der Feelgood Freitag auf Radio Zürichsee und fast alle sind unterwegs in die Ferien. Herrlich. Klar, meistens ein bisschen Stau, dann aber immer die gleiche Raststätte, Bellinzona-Nord bei mir. Und dann, sobald man in Italien ist, ab in ein Auto, Grill, Espresso. Am Abend Spaghetti Vongole und dann zuerst mal Durchfall. Habt ihr auch so feste Ferienreiseritual? Wir sind doch alle Gewohnheitsmenschen. Schreibt uns eure Geschichte zu der Ferienreise oder schickt uns eine Sprachnachricht. Vielleicht habt ihr ja gerade Zeit im Auto. 079 255 71 71. Ich bin gespannt auf eure Geschichten. Und jetzt fahren wir mit ganz viel guter Musik in die Ferien. Musik, die glücklich macht. Der 80er Feelgood-Hit und Worry Be Happy zaubert euch hoffentlich ein Lächeln aufs Gesicht. Zuerst gibt es aber noch einen richtig schönen 90er von der Shania Twain. Geniessen den Freitag und reisen gut.

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0: Sehnt ihr euch jetzt gerade auch nach einem Südseestrand? Das ist Radio Zürichsee am Feelgood Freitag. Das Gefühl können wir euch gerade nach den News geben. Dann gibt es nämlich einen Song, wo das Video dazu auf der Südseeinsel Fidschi gedreht worden ist. Strand, Palmen und ein paar Bötchen im kristallklaren Meer. Was will man mehr? Jetzt dann gerade bei uns auf Radio Zürichsee.
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0: Wir haben aktuell immer noch eine Unfallmeldung auf der A1 St. Gallen Richtung Zürich. Zwischen Oberwinterthur und Winterthur Nord stockt es wegen dem Unfall. Es ist Öl ausgelaufen dort, darum die Fahrbahn auf Einfahrstreifen verengt. Folgen von dem Unfall sind auch A1 St. Gallen Richtung Zürich Höhe Ohringen Tiefahrt gesperrt. Passet auf, dort eben wegen dem Öl, das ausgelaufen ist. Stocken tut es auf der A1 Bern Richtung St. Gallen zwischen Dietikon und dem Gubrisch-Tunnel A3 Westring Zürich. Chur Richtung Basel zwischen Durdorf Nord und dem Limmataler Kreuz. Und dann haben wir Nord-Süd-Achse natürlich. Die wird ein bisschen belastet sein an dem Wochenende durch den Ferienanfang im Kanton Zürich. A2 Luzern Richtung Gotthard zwischen Darmsteig und Göschenen 4 km Stau. Zeitverlust aktuell 40 Minuten. Alle Meldungen gibt es für euch jederzeit auf radiozürichsee.ch oder in der Radio Zürichsee-App. Es ist 10:55.
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10: Mit dem Dani Kleinbühl. In der Schweiz häufen sich Einbrüche in Waffengeschäfte. Meistens sind dabei internationale Banden mit jungen Tätern am Werk. Die häufig sind Teil von einem grösseren Phänomen im Bereich von der organisierten internationalen Kriminalität, bestätigt jetzt das Bundesamt für Polizei Fedpol. Das Jahr hat es allein im Kanton Zürich schon mehrere Einbrüche in Waffengeschäfte gegeben, außerdem auch einen im Kanton Schweiz. Drei Männer haben Samstag in Berichterswil zwei Autos angezündet. Damit haben sie einen Sachschaden von 200'000 Franken angerichtet, wie die Kantonspolizei Zürich mitteilt. Ein 22-jähriger Schweizer sei dann nach kurzer Flucht zu Wollerau verhaftet worden, ein 22-jähriger Somalier und ein gleichalter Kosovar später zu Rapperswil. Die drei Tatverdächtigen müssen sich vor der Staatsanwaltschaft verantworten. Die Ölpreise sind heute moderat angestiegen. Der Preis für ein Barrel von der Nordsee-Referenzsorte Brent zur Lieferung im August hat sich zwischen 76 und 77 Dollar stabilisiert, meldet die deutsche Presseagentur. Nach der jüngsten militärischen Eskalation zwischen den USA und dem Iran im Streit um die Strasse von Hormuz gehen die Bemühungen um eine Lösung in diesem Konflikt weiter.
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10: Auch heute ist es wieder schön und heiß. Aktuell messen wir in der Stadt Zürich 28 Grad, in Rapperswil und in Winterthur 27 Grad. Am Wochenende ist es mehrheitlich sonnig mit ein paar Quellwolken. Lokal kann es Hitzegewitter geben. 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

Am Feelgood Freitag bei Radio Zürichsee gibt es nur Musik, die uns Lächeln aufs Gesicht zaubert. Das Wochenende kann kommen, jetzt mit dem 80er Superhit Gloria. Und gerade nachher für einen perfekten Mix noch einen richtigen 90er Knaller von der Britney Spears. Geniessen den Freitag, auch wenn ihr vielleicht irgendwo ein bisschen im Stau steht, Richtung Süden. Juhui!

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5: A1 St. Gallen Richtung Zürich zwischen der Oberwinterthur und Winterthur Nord haben wir stockenden Verkehr wegen einem Unfall. Dort besteht Gefahr durch Öl, das ausgelaufen ist. Und wegen dem Unfall Winterthur Ohringen Einfahrt gesperrt, auch dort die Gefahr wegen Öl, das ausgelaufen ist. Sonst haben wir im Grossraum Zürich noch den stockenden Verkehr auf der A1-Bahn Richtung St. Gallen zwischen Dietikon und dem Gubristunnel und auf dem Westring Richtung Basel zwischen Durdorf Nord und dem Limmataler Kreuz. Nord-Süd-Achse vor dem Gotthard Richtung Süden, 4 km Stau und 40 Minuten Zeitverlust. Alle Meldungen gibt es für euch auch jederzeit auf radiozürichsee.ch oder in der Radio Zürichsee App. Allen unterwegs eine gute Fahrt, es ist 5:01.
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5: Mit dem Dani Kleebühl. Auf einem Ryanair-Flug von Griechenland auf Deutschland hat es einen dramatischen Zwischenfall gegeben. Nach dem Start zu Thessaloniki ist eine Fensterscheibe in Bruch gegangen. Der Passagier direkt neben dem Fenster hat es laut Augenzeugen mit dem Kopf und den Schultern aus dem Fenster rausgezogen. Andere Passagiere haben den Mann zurückziehen. Wegen dem Druckabfall sind in der Kabine Sauerstoffmasken abgekommen. Der Pilot hat den Flug ins süddeutsche Memmingen abgebrochen und ist umgekehrt auf Thessaloniki. Der Mann, der neben dem kaputten Fenster gesessen ist, ist ins Spital gebracht worden. Der Kanton Nidwalden zieht eine positive Bilanz zum Versuch mit strengeren Handyregeln in der Schule. Die Vorgaben haben sich bewährt und würden mehrheitlich gut eingehalten, teilt die Nidwaldner Behörde gegenüber der Nachrichtenagentur Keystone SDA mit. Konkrete Zahlen zu Verstößen gegen die Regeln gäbe es aber nicht. Seit gut einem Jahr gelten an der Volksschule im Kanton Nidwalden strengere Regeln im Umgang mit Handy und anderen elektronischen Geräten wie Laptops oder Tablets. Während dem Unterricht und in der Pause sind die Geräte auf dem Schulareal nicht mehr erlaubt. Ausnahmen gibt es aber bei Notfällen. Handyverbote an Schulen werden auch in vielen anderen Kantonen und Gemeinden diskutiert oder erprobt. Ein Berggänger ist beim Abstieg vom grossen Mieten tödlich verunglückt. Er ist gestern gestolpert und in die Tiefe gestürzt, teilt die Kantonspolizei Schweiz heute mit. Der 74-jährige Mann ist mit lebensbedrohlichen Verletzungen von der Rega ins Spital geflogen worden. Im Spital ist er dann am Abend gestorben.
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5: Es ist schön und heiß. Aktuell messen wir in der Stadt Zürich und Kloten 29 Grad. Zu Lachen sind es 28 Grad. Am Wochenende bleibt es mehrheitlich sonnig mit ein paar Wolken. Ganz lokal sind morgen Hitzegewitter möglich.
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7: Das Leben wird so gegen das Wochenende doch mit jeder Minute ein bisschen leichter. 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In dieser Stunde gibt es ganz viel Abwechslung für euch und die grössten Hits von Robbie Williams, von Bruce Springsteen und Bryan Adams nur bei uns auf Radio Zürichsee. Durch den Nachmittag begleitet euch der David Nadi.
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3: Im Grossraum Zürich stocken es auf der A1 Bern Richtung St. Gallen zwischen Tietiken und dem Gubristunnel und auf dem Westring Richtung Basel zwischen Durdorf Nord und dem Limmataler Kreuz. Nord-Süd-Achse vor dem Gotthard Richtung Süden, 5 km Stau und 50 Minuten Zeitverlust. Allen unterwegs eine gute Fahrt.
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4: Im Grossraum Zürich haben wir stockenden Verkehr auf der A1 St. Gallen Richtung Zürich zwischen dem Brütisellen Kreuz und Zürich Ost, in der Gegenrichtung zwischen Dietikon und dem Gubristunnel und weiter zwischen Seebach und Zürich Ost. Westring Richtung Basel zwischen Durdorf Nord und dem Limmataler Kreuz haben wir stockenden Verkehr. Nord-Süd-Achse vor dem Gotthard Richtung Süden, 5 km Stau und 50 Minuten Zeitverlust. Und auf der Achsenstrasse gibt es wegen einem Unfall Behinderungen in beiden Richtungen zwischen Zisiken und Morschach. Alle Meldungen gibt es für euch auch jederzeit auf radiozürichsee.ch oder in der Radio Zürichsee App. Allen unterwegs eine gute Fahrt. Es ist 5 vor 2.
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4: Mit dem Dani Krähenbühl. Die aktuelle Hitzewelle in der Schweiz geht noch bis mindestens zum nächsten Donnerstag. Auf der Alpen-Südseite geht sie bis mindestens am Freitag, wie das neueste Naturgefahrenbulletin vom Bund mitteilt. Ab dem Sonntag gibt es eine stabile, trockene Lage und ab dem Montag strömt noch heißere Luft in die Schweiz. Der Bund rechnet mit Temperaturen bis 35 Grad auf der Alpen-Nordseite, lokal bis zu 38 Grad. Wegen der Trockenheit herrscht in der ganzen Schweiz Waldbrandgefahr. Viele Gemeinden in der Schweiz haben die Bevölkerung auch schon müssen zum Wassersparen auffordern. Instagram und Facebook bergen zu grosse Suchtgefahren für Kinder und Jugendliche. Zu dem Schluss kommt die Europäische Kommission. Der US-Konzern Meta muss jetzt auf das Verfahren reagieren. Wenn Meta die Vorwürfe nicht entkräften kann oder keine Änderungen vornimmt, könnte die EU-Kommission eine Milliardenstrafe verhängen. Die Strafe kann bis zu 6% vom Jahresumsatz ausmachen, was bei Meta mehr als 12 Milliarden Euro wären. Ein Verfahren von der EU wegen Suchtgefahr läuft auch gegen TikTok. Der VW-Aufsichtsrat hat das grosse Sparpaket offenbar abgelehnt. Wie die Süddeutsche Zeitung schreibt, haben die Vertreter der Arbeitnehmer und vom Bundesland Niedersachsen gegen das Paket gestimmt. Weil im VW-Aufsichtsrat im Moment ein Aktionärssitz nicht besetzt ist, haben Niedersachsen und Gewerkschaften zusammen eine Mehrheit. Vor der Aufsichtsratssitzung hat der VW-Chef Oliver Blume von der umfassendsten Neuausrichtung der Konzerngeschichte geredet. Laut Medienbericht sind 4 Werksschliessungen und der Abbau von rund 100.000 Stellen zur Diskussion gestanden.
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4: Es ist schön und heiss. Aktuell messen wir in der Stadt Zürich 31 Grad, in Zollikon 30 und in Uzne sind es 29 Grad. Am Wochenende bleibt es mehrheitlich sonnig mit ein paar Wolken. Ganz lokal sind morgen Hitzegewitter möglich.
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5: In dieser Stunde gibt es für euch ganz viele Musik nonstop mit den grössten Songs von Bon Jovi, vom Eros Ramazzotti und der 80er Coolband Alphaville. Ganz viel Abwechslung und nur gute Laune. Für euch hier an dem Feel Good Freitag ist der Davinadi.
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1: Eine aktuelle Unfallmeldung auf der A1 Zürich Richtung Bern zwischen dem Rastplatz Sur und Oftringen. Stauzeitverlust etwa eine halbe Stunde wegen dem Unfall. Stockentutz auf der A1 St. Gallen Richtung Zürich zwischen der Verzweigung Brütisille und Zürich Ost. A1 Bern Richtung St. Gallen zwischen Dietikon und dem Gubrist. A1 Bern Richtung St. Gallen zwischen Zürich Seebach und Zürich Ost. Und auf dem Westring Richtung Basel zwischen Durdorf Nord und dem Limmataler Kreuz. Vor dem Gotthard Nord-Süd-Achse noch Richtung Süden. 5 km Stau aktuell, 50 Minuten. Zeitverlust. 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
5: Im Grossraum Zürich haben wir stockenden Verkehr auf der A1 St. Gallen Richtung Zürich zwischen dem Blütisäden Kreuz und Zürich Ost und dann weiter zwischen Aarau-Ost und Aarau-West-Stau. A1 Bern Richtung St. Gallen zwischen Dietikon und dem Gubristunnel stockt und weiter zwischen Zürich-Seebach und Zürich-Ost. Westring Richtung Basel zwischen Durdorf-Nord und dem Limmataler Kreuz und A4 Winterthur Richtung Schaffhausen zwischen Winterthur-Nord und Henkert. Region Oberland zwischen Oster-Ost und Hinwil in beide Richtungen stockenden Verkehr und auf der Nord-Süd-Achse haben wir vor dem Gotthard Richtung Süden 5 km Stau und 50 Minuten Zeitverlust. Alle Meldungen gibt es für euch auch jederzeit auf radiozürichsee.ch oder in der Radio Zürichsee App. Allen unterwegs eine gute Fahrt. Es ist in 4 Minuten 3.
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5: Mit dem Dani Krähenbühl. Die Stadtpolizei Zürich hat nach einem Farbeanschlag beim türkischen Konsulat 3 Personen festgenommen. Gestern am späten Abend ist eine Polizeipatrouille beim türkischen Konsulat eine Gruppe von 20 zum Teil vermummten Personen aufgefallen. Die haben mehrere Flaschen, die mit Farbe gefüllt waren, gegen die Fassade vom Konsulat gerührt. Die Polizisten haben sofort Verstärkung angefordert. Die Täter sind geflüchtet. Die Polizei hat aber 2 Schweizer im Alter von 18 und 20 Jahren und einen 18-jährigen Bosnier können festnehmen. Laut Mitteilung von der Stadtpolizei Zürich ist am Konsulat und an einem Polizeiauto Sachschaden entstanden. Nach den verheerenden Erdbeben in Venezuela spendet der Kanton Schweiz 100'000 Franken für die Erdbebenopfer. Das hat die Schweizer Kantonsregierung entschieden. Das Geld stammt aus dem Lotteriefonds vom Kanton. Bei den beiden Erdbeben im südamerikanischen Land sind nach Angaben von der venezolanischen Regierung mindestens 3'800 Menschen ums Leben gekommen. In den Verhandlungen zu einem möglichen Verkauf von der britischen Billigfluggesellschaft EasyJet steigt ein neuer Kaufinteressent ein. EasyJet hat nach eigenen Angaben ein Übernahmeangebot vom US-amerikanischen Investor Apollo Global im Grundsatz zugestimmt. Am Wochenende war noch die Rede davon gewesen, dass EasyJet an US-Investor Castle Lake verkauft werden soll. Jetzt dürfte ein besseres Angebot vorliegen. Apollo Global bewertet das US-Unternehmen EasyJet mit 5,7 Milliarden Pfund. Der Kaufinteressent müsse aber noch ein verbindliches Angebot vorlegen.
4: Das Wetter.
5: Es ist schön und heiß. Aktuell messen wir in der Stadt Zürich, in Richterswil und in Andelfingen 32 Grad. Am Wochenende bleibt es mehrheitlich sonnig mit ein paar Wolken. Ganz lokal sind morgen Hitzegewitter möglich.
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6: Das ist der Feelgood Freitag auf Radio Zürichsee und jetzt gibt es für euch Non-Stop-Hits aus den schönsten Musikjahrzehnten. Wir haben für euch den Kult-Hit «The Lion Sleeps Tonight», die wunderbare Queen und die Hammerstimme von der Anastasia. Musik, die euch Hörli auf den Arm aufstönt. Geniessen den Weg ins Wochenende mit Radio Zürichsee. Für euch hier ist der David Nadig.
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2: Wir haben stockenden Verkehr im Grossraum Zürich auf der A1 St. Gallen Richtung Zürich zwischen dem Rastplatz Balterschwil und Zürich Ost, in der Gegenrichtung zwischen Dietikon und dem Gubristunnel und weiter zwischen Zürich Seebach und Zürich Ost. A3 Westring Richtung Basel zwischen Durdorf Süd und dem Limmataler Kreuz und A4 Winterthur Richtung Schaffhausen zwischen Winterthur Nord und Henkert. Im Zürcher Oberland stockt es zwischen Uster Ost und Hinwil in beiden Richtungen. Nord-Süd-Achse vor dem Gotthard Richtung Süden 8 km Stau und 1 Stunde und 20 Minuten Zeitverlust. Allen unterwegs eine gute Fahrt.
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3: Wir haben aktuell zwei außergewöhnliche Meldungen aus dem Grossraum Zürich. A1 Zürich Richtung Bern zwischen der Einfahrt Spreitenbach und dem Barrique-Tunnel Stau wegen einem Pannenfahrzeug. Der rechte Fahrstreifen ist dort blockiert. Zeitverlust eine Viertelstunde aktuell. Ein Unfall hat es in Winterthur auf der Schaffhauserstrasse. Statt auswärts ist darum der Ortsausgang gesperrt. Stockenden Verkehr haben wir auf verschiedenen Strecken, auf der A1 und auf der A3, auf den üblichen Strecken, die es einmal staut. Im Feierabendverkehr heute kommt natürlich auch noch der Ferienverkehr dazu, ebenfalls im Zürich-Oberland, momentan zwischen Osterost und Hinwil in beiden Richtungen stockenden Verkehr. Noch ein Blick auf Nord-Süd-Achse für alle, die vorhaben, heute loszufahren, Richtung Ferien, Richtung Süden. A2 Luzern Richtung Gotthard zwischen Erschfeld und Göschenen 8 km Stau wegen Verkehrsüberlastung, Zeitverlust etwa 1 Stunde und 20 Minuten. Alle Meldungen gibt es für euch jederzeit auf radiozürichsee.ch oder in der Radio Zürichsee App. Es ist 5 vor 4.
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4: Mit dem Dani Kleerbühl. Zürcher Brille- und Hörgerätkette Misenso ist Konkurs. Alle 18 Filialen sind geschlossen, rund 140 Angestellte sind betroffen. Misenso ist vor 6 Jahren als Tochtergesellschaft von Migros gegründet und vor 2 Jahren an die österreichische Neurod-Gruppe verkauft worden. Ein Neurod-Sprecher hat gegenüber dem Blick bestätigt, dass Misenso überschuldet ist und darum ein Konkurs unvermeidbar gewesen sei. Die EU-Grenzschutzbehörde Frontex hat im ersten Halbjahr über ein Drittel weniger illegale Grenzübertritte registriert. An den EU-Aussengrenzen hat es 49'000 illegale Einreisen gegeben. Das sind laut Frontex 37% weniger als im ersten Halbjahr 2025. Hauptfluchtroute bleibt das Mittelmeer. Dank der Kooperation mit den Partnern in der Region legt aber weniger Boot ab Richtung Europa. Auch an den EU-Ostgrenzen zu Belarus und Russland hat es deutlich weniger illegale Grenzübertritte gegeben, teilt Frontex mit. Zum Schluss noch die gute Nachricht vom Tag. Die Stadt Zürich fördert das Reparieren von Elektrogeräten und Kleider. Sie hat heute das Online-Reparaturportal Flickit lanciert, wo man die passenden Reparaturbetriebe finden und auch noch gerade einen Antrag auf einen Reparaturbonus stellen kann. Pro Jahr gibt es bis zu 100 Franken Bonus für Reparaturen. Reparieren sei gut für das Klima und die Umwelt und auch für das Portemonnaie, schreibt die Stadt Zürich.
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4: Es ist schön und heiß. Aktuell messen wir in der Stadt Zürich 32 Grad, Zwetzigen 31 Grad und in der Flumserberg sind es 27 Grad. Am Wochenende bleibt es mehrheitlich sonnig mit ein paar Wolken. Ganz lokal sind morgen Hitzegewitter möglich.
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3: Das ist der perfekte Start ins Wochenende für mich und vor allem auch für euch, liebe Radio Zürichsee-Hörerinnen und Hörer. Der Feelgood Freitag, jetzt mit Musik zum Vorfeiern. That's the way I like it aus dem 76. Und gerade nachher für die Abwechslung habe ich für euch noch einen zum Wild durch den oben tanzen parat. Der 80er Footloose, jetzt dann gerade auf Radio Zürichsee. Geniessen den Freitag oben.
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0: und Radio Zürichsee am Freitag, am Feelgood-Freitag.
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0: 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Und jetzt entdecken wir nicht neue Musik, aber richtig gute ältere Musik. Musik, die perfekt zu einem Feelgood-Freitag passt. Party fängt bei uns schon ein bisschen früher an mit Born to be Alive aus dem 79. Und nachher haben wir für euch noch Amy McDonald und Murray Head parat. Ganz viel richtig gute Musik, nur bei Radio Zürichsee.
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0: ist Radio Zürichsee am Freitagabend. Drogen sind schlecht, tun einem nicht gut, machen einem kaputt. Doch wenn man so eine Drogensucht überlebt hat, dann kann man immer noch wahnsinnig schöne Songs schreiben. So einen, ein wunderschöner Song von einem Ex-Drögler, gibt es für euch gerade nach den News.
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0: Wir haben aktuell eine außergewöhnliche Meldung aus dem Grossraum Zürich. Ein Unfall hat es zur Winterthur Schaffhauserstrasse statt auswärts gegeben. Dort ist der Ortsausgang statt auswärts gesperrt wegen dem Unfall. Sonst viel Verkehr auf den üblichen Strecken rund um die Autobahnen, rund um Zürich herum und auch die Autobahnen, die auf Zürich reinführen. Dort momentan überall stockender Verkehr, beziehungsweise Stau. Auch auf den üblichen Strecken im Raum Obersee und im Zürich-Oberland momentan wirklich stockend vorwärts kommen. Dann noch ein Blick auf Nord-Süd-Achse. Ferienstart im Kanton Zürich. Das bedeutet natürlich auch dort gewisse Wartezeit an zwei Luzellen Richtung Gotthard zwischen Erschfeld und Göschen. Verkehrsüberlastung 9 km Stau, Zeitverlust 1 Stunde und 30 Minuten aktuell. Alle Meldungen gibt es für euch jederzeit auf radiozürichsee.ch oder in der Radio Zürichsee App. Es ist 4 Minuten vor um 4:30 Uhr.
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5: Mit dem Dani Kleinbühl. Der Bund erwartet für nächste Woche auf der Alpen-Nordseite bis zu 35 Grad und lokal sogar bis zu 38 Grad. Gemäss dem neuesten Naturgefahrenbulletin vom Bund herrscht wegen der Trockenheit in der ganzen Schweiz Waldbrandgefahr. Viele Gemeinden in der Schweiz haben die Bevölkerung auch schon müssen zum Wassersparen auffordern. Die Brille- und Hörgerätkette Misenso hat Konkurs angemeldet und alle 18 Filialen geschlossen. Rund 140 Angestellte sind betroffen, wie der Blick online berichtet. Misenso ist vor 6 Jahren als Tochtergesellschaft von Migros gegründet und vor 2 Jahren an die österreichische Neurot-Gruppe verkauft worden. Die Europäische Kommission sieht eine grosse Suchtgefahr von Instagram und Facebook für Kinder und Jugendliche. Wenn der US-Mutterkonzern Meta die Vorwürfe nicht entkräften kann oder keine Änderungen vornimmt, könnte die EU-Kommission eine Milliardenstrafe verhängen. Ein Verfahren von der EU wegen Suchtgefahr läuft auch gegen TikTok.
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5: Es ist schön und heiß. Aktuell messen wir in der Stadt Zürich und Birmensdorf 33 Grad, in Rapperswil-Jona sind es 31 Grad. Am Wochenende bleibt es mehrheitlich sonnig mit ein paar Wolken. Ganz lokal sind morgen Hitzegewitter möglich. Das aktuelle Wetter und die genaue Prognose für euren Standort findet ihr auch jederzeit in der Radio Zürichsee App.
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bereit für die grössten Party-Hits am Feelgood Freitag? Da sind wir jetzt am richtigen Ort bei Radio Zürichsee. Der 90er, der jetzt kommt, bringt jeden auf eine Festbank. Cotton Eye Joe gibt's für euch und gerade nachher für den perfekten Mix noch einen richtig grossen 80er-Song von George Michael. Faith, ganz viel gute Musik, nur für euch.

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8: Wir haben zwei außergewöhnliche Meldungen aus dem Grossraum Zürich. Achtung, Gegenstände auf der Fahrbahn A1 St. Gallen Richtung Zürich. Zwischen Winterthur Ost und Oberwinterthur. Reifenteile sind dort auf der Fahrbahn. Passet auf. Dann haben wir einen Unfall zu Winterthur auf Ausserstrasse. Statt auswärts ist dort der Ortsausgang gesperrt wegen dem Unfall. Süss, viel Verkehr, viel stockender Verkehr und Stau auf den üblichen Strecken rund um Zürich herum und auf Zürich rein. Auch in der Region Obersee auf den Strecken, die man kennt, und natürlich auch im Zürich-Oberland. Haben wir auf den Strecken, wo es am Vierabend eben einmal stockt und staut, momentan Probleme. Ein Blick auf Nord-Süd-Achse, Ferienverkehr A2 Luzern Richtung Gotthard. Zwischen Erschfeld und Göschenen haben wir 10 km Stauzeitverlust, aktuelle Stunde um 40 Minuten. Alle Meldungen gibt es für euch jederzeit auf radiozürichsee.ch oder in der Radio Zürichsee App. Es ist 4 Minuten vor dem 5 Uhr.
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10: Mit dem Dani Kleinbühl. Zürcher Brille- und Hörgerätekette Misenso ist Konkurs. All 18 Filialen sind geschlossen, rund 140 Angestellte sind betroffen. Misenso ist vor 6 Jahren als Tochtergesellschaft von Migros gegründet und vor 2 Jahren an die österreichische Neurot-Gruppe verkauft worden. Ein Neurot-Sprecher hat gegenüber dem Blick bestätigt, dass Misenso überschuldet ist und darum ein Konkurs unvermeidbar gewesen sei. Auf einem Ryanair-Flug von Griechenland auf Deutschland hat es einen dramatischen Zwischenfall gegeben. Nach dem Start in Thessaloniki ist eine Fensterscheibe in Bruch gegangen. Der Passagier direkt neben dem Fenster hat es laut Augenzeugen mit dem Kopf und den Schultern aus dem Fenster rausgezogen. Andere Passagiere hätten den Mann können zurückziehen. Wegen dem Druckabfall sind in der Kabine Sauerstoffmasken abgekommen. Der Pilot hat den Flug ins süddeutsche Memmingen abgebrochen und ist umgekehrt auf Thessaloniki. Der Mann, der neben dem kaputten Fenster gesessen ist, ist ins Spital gebracht worden. Zum Schluss noch die gute Nachricht vom Tag. Die Stadt Zürich fördert das Reparieren von Elektrogeräten und Kleidern. Sie hat heute das Online-Reparaturportal Flickit lanciert, wo man die passenden Reparaturbetriebe finden und auch noch gerade einen Antrag auf einen Reparaturbonus stellen kann. Pro Jahr gibt es bis zu 100 Franken Bonus für Reparaturen. Reparieren sei gut fürs Klima und die Umwelt und auch fürs Portemonnaie, schreibt die Stadt Zürich.
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10: Es ist schön und heiß. Aktuell messen wir in der Stadt Zürich zu Stäfen und zu Wesen 33 Grad. Am Wochenende bleibt es mehrheitlich sonnig mit ein paar Wolken. Ganz lokal sind morgen Hitzegewitter möglich.
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8: Ein weiterer Feelgood-Freitag bei herrlichstem Sommerwetter und den grössten Partyhits nur für euch. Wir starten in die Stunde mit dem 90er Shy Guy und gehen nachher noch ein bisschen weiter zurück in der Musikgeschichte zu der Kultband Mr. Mr. Musik perfekt für einen Start ins Wochenende. Geniessen den Feierabend mit der Musik von Radio Zürichsee.
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0: Und ab in die Ferien heisst es heute wieder für viele. Ihr hört Radio Zürichsee am Feelgood Freitag. Vielleicht sind ihr ja gerade unterwegs Richtung Süden und wir Schweizer sind ja Traditionalisten. Ich gehe jedes Jahr als Gleichörtli auf Ligurien, ersten Stopp Raststätte Bellinzona Nord. Wir regen uns alle über die hohen Preise auf. Zweiter Stopp Autogrill Italien. Der Espresso ist immer noch viel besser und billiger als bei uns. Zuerst oben essen Spaghetti Vongole natürlich und dann eine zünftige erste Magenverstimmung. Auch unsere Hörerin Monika aus Hochfelden setzt vor allem bei der Raststätte auf Altbekanntes.
1: Ja, da habe ich wirklich gern unterwegs die, wo ich immer anfahre, weil ich arbeite selber im Aussendienst und dann lernt man das auch kennen, wo man das und das und das hat, wo man kann parkieren, wo man kann gratis parkieren, wo man kann günstig und gut essen.
0: Ja, das ist wichtig. Gelungene Ferien starten mit der richtigen Wahl von der Raststätte. Und jetzt fahren wir nicht in Süden in die Ferien, sondern in Norden auf England zu der Roxanne von der Police. Und nachher gibt es für euch noch zwei Frauen, die auch richtige Ferienmusik machen. Shakira und Madonna mit zwei Songs, die das Wochenende noch viel besser machen. 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

0: ist der Feelgood-Freitag auf Radio Zürichsee. Welche Nazi an der WM hat eigentlich den besten Siegersong? England hat ja Wonderwall, einen heissen Anwärter auf den Titel. Morgen trifft England im Viertelfinale auf Norwegen. Und die kleinen Norweger, die haben auch einen grossartigen Siegersong, den einmal jeder im Stadion mitsingt. Genau diesen Song gibt es gerade nach den News.
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0: Wir haben zwei außergewöhnliche Meldungen. Ein Unfall hat es auf der A1 Nordring Zürich, Bern Richtung St. Gallen zwischen dem Limmataler Kreuz und dem Gubrisch-Tunnel. Der rechte Fahrstreifen ist dort blockiert. Dann zu Winterthur auf Auserstrasse statt auswärts ist der Ortsausgang wegen einem Unfall immer noch gesperrt. Sonst Verkehr auf den üblichen Strecken beziehungsweise stockend vorwärts kommen rund um die Autobahn um Zürich herum, auch in die Stadt hinein. Stockend und stellt auf diversen Strecken, genau gleich auch im Zürich-Oberland und am Obersee auf der bekannten Strasse. Ein Blick noch auf Nord-Süd-Achse. Dort hat der Stau wieder ein bisschen abgenommen. A2 Luzern Richtung Gotthard zwischen Erschfeld und Göschenen. 8 km Stau, Zeitverlust, 1 Stunde und 20 Minuten. Alle Meldungen gibt es für euch jederzeit auf radiozürichsee.ch oder in der Radio Zürichsee App. Es ist 4 Minuten vor um 17:30.
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8: Mit dem Dani Klebühl. Der Bund erwartet für nächste Woche auf der Alpen-Nordseite bis zu 35 Grad und lokal sogar bis zu 38 Grad. Gemäss dem neuesten Naturgefahrenbild vom Bund herrscht wegen der Trockenheit in der ganzen Schweiz Waldbrandgefahr. Viele Gemeinden in der Schweiz haben die Bevölkerung auch schon müssen zum Wassersparen auffordern. Die Brille- und Hörgerätkette Misenso hat Konkurs angemeldet und alle 18 Filialen geschlossen. Rund 140 Angestellte sind betroffen, wie der Blick online berichtet. Misenso ist vor 6 Jahren als Tochtergesellschaft von Migros gegründet und vor 2 Jahren an die österreichische Neurot-Gruppe verkauft worden. Die Europäische Kommission sieht die grosse Suchtgefahr von Instagram und Facebook für Kinder und Jugendliche. Wenn der US-Mutterkonzern Meta die Vorwürfe nicht entkräften kann oder keine Änderungen vornimmt, könnte die EU-Kommission eine Milliardenstrafe verhängen. Ein Verfahren von der EU wegen Suchtgefahr läuft auch gegen TikTok.
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8: Es ist schön und heiß. Aktuell messen wir in der Stadt Zürich 33 Grad, in Kilchberg und in Winterthur sind es 32 Grad. Am Wochenende bleibt es mehrheitlich sonnig mit ein paar Wolken. Ganz lokal sind morgen Hitzegewitter möglich. Das aktuelle Wetter und die genaue Prognose für euren Standort findet ihr auch jederzeit in der Radio Zürichsee App.
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geht es euch manchmal an einem Freitagabend auch so vierobend und alle Sorgen sind auf einen Schlag vergessen. Das Leben ist schön, das Wochenende kann kommen. Und wir liefern die Songs, die euch gut tun. Jetzt der grosse 80er Maria Magdalena und nachher einer, der so richtig gut zu einem Feel-Good-Freitag passt. Der 90er-Knaller von Lenny Kravitz, Fly Away. Ich verspreche euch, mit unserer Musik wird jedes Wochenende noch ein bisschen besser. Geniessen den Freitag, die Freizeit, den Aperol und einfach das Leben.

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7: Aktuell stockender Verkehr auf verschiedenen Abschnitten rund um Zürich um und in die Stadt Zürich innen natürlich auch auf den üblichen Strecken im Zürich-Oberland und Oberseegebiet momentan auf vielen Orten oder auf vielen Strassen. Stockender Verkehr oder Stauen. Aktueller Blick auf Nord-Süd-Achse für alle, die neue Ferien fahren wollen, in Süden A2 Luzern Richtung Gotthard. Zwischen Amsteig und Göschenen 7 km Stau, aktuell Zeitverlust 1 Stunde und 10 Minuten. Alle Meldungen gibt es für euch jederzeit auf radiozürichsee.ch oder in der Radio Zürichsee App. Es ist 4 Minuten vor dem 6.
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8: Mit dem Dani Kleinbühl. Das Schweizer Fernsehen stoppt das Comedy-Programm «Die Sendung des Monats». Nach 3 Staffeln wäre die Sendung mit dem Gabriel Vetter und der Fabienne Hadorn Ende Jahr eingestellt, teilt SRF mit. Man will das Comedy- und Satire-Programm künftig stärker auf die digitalen Kanäle ausrichten. So soll im nächsten Jahr ein digitales Satire-Angebot auf der Streaming-Plattform Play Plus starten. Es sei auch eine lineare Ausstrahlung auf SRF 1 vorgesehen. Wie SRF weiter mitteilt, gibt es eine 2. Staffel von Fun Fatal. Nicht mehr weitergeführt wird aber Leilas Fix. Die Stadt Zürcher FDP wird per Volksinitiative eine Schuldenbremse einführen. Es brauche wieder eine Politik mit Augenmass, schreibt der Stadt Zürcher FDP-Präsident Perparim Avdili in einer Mitteilung. Eine Schuldenbremse würde dazu führen, dass die Stadt Zürich auch in Zukunft noch investieren können. Die Stadt Zürich hat für das letzte Jahr zum ersten Mal seit 10 Jahren ein Defizit bekannt geben. Die FDP wird für die Lancierung von einer Initiative Gespräche mit anderen Parteien führen. Ein möglicher Partner wäre die SVP, die schon vor gut einem Monat eine Schuldenbremse für die Stadt Zürich gefordert hat. Zum Schluss noch die gute Nachricht vom Tag. Die Stadt Zürich fördert das Reparieren von Elektrogeräten und Kleidern. Sie hat heute das Online-Reparaturportal Flickit lanciert, wo man die passenden Reparaturbetriebe finden und auch noch gerade einen Antrag auf einen Reparaturbonus stellen kann. Pro Jahr gibt es bis zu 100 Franken Bonus für Reparaturen. Reparieren sei gut für das Klima und die Umwelt und auch für das Portemonnaie, schreibt die Stadt Zürich.
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8: Es ist schön und heiß. Aktuell messen wir in der Stadt Zürich 33 Grad, in Oster und in Wallenstadt sind es 32 Grad. Am Wochenende bleibt es mehrheitlich sonnig mit ein paar Wolken. Ganz lokal sind morgen Hitzegewitter möglich.
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7: Ich hoffe, ihr seid bereit fürs Wochenende, endlich Feierabend. Und jetzt gibt es Musik für euch, die so richtig zum Feelgood-Freitag passt. Love Shack von der B-52s bringt euch eine Party direkt ins Auto oder auch heim in die Stube. Und nachher haben wir für die Abwechslung noch einen, den ihr alle mitsingen könnt. Summer of 69 von Bryan Adams. Für euch hier an dem sommerlichen Freitag ist der David Nadi.
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0: sind wir schon losgefahren in die Ferien. Ihr hört Radio Zürichsee am Feelgood Freitag. Heute geht sie für viele wieder los. Die schönste Zeit vom Jahr. Ab in die Sommerferien. Betteln, Glassen schlecken, Muscheln essen, Aperölen. Und alles schmeckt ganz anders. Viel besser als daheim. Mindestens bis zur ersten Magenverstimmung. Darum schränken wir Schweizerinnen und Schweizer das Risiko ja ein und gehen immer ein bisschen als gleichen Ort. Wenn es uns einmal an einem Ort gefällt, dann bleiben wir, gehen wir immer wieder. Wie unser Hörer, der Urs aus Emmatingen.
1: Wir gehen ins Hotel Sonne. Wir haben verschiedene Hotels rundherum ausgesucht und getestet. Und das Hotel Sonne ist wirklich hammermässig. Wunderschöne Zimmer, das ist super fein.
0: Gut ist notiert, Hotel Sonne Füssen. Bei uns verbreiten wir jetzt ein bisschen Ferienfeeling für euch, die gerade im Auto richtig Ferien sind, aber auch für alle, die daheim bleiben. Wir haben Amy MacDonald für euch parat. Inner Circle, das ist eine richtige Ferienmusik. Und starten tun wir mit dem 80er Engineer von Animotion. Gute Reise oder einfach ein gutes Weekend wünsche ich euch.

0: Schön, sind wir bei uns an dem Feel-Good-Freitag bei Radio Zürichsee. Händler, wo wir jung waren, auch ab und zu spontan an einem Fest mit jemandem ein bisschen rumgeschmauset. Schon, oder? Die Erinnerungen haben wahrscheinlich fast alle. Nach dem Verkehr gibt es für euch eine Sängerin mit einer unglaublichen Stimme, die Schmauserfahrungen mit der Madonna und der Britney Spears hat. Wir schmausen alle mit in wenigen Minuten auf Radio Zürichsee.
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0: Wir haben eine außergewöhnliche Meldung aus dem Grossraum Zürich. A1 Nordring Zürich-Bern Richtung St. Gallen. Zwischen dem Limmataler Kreuz und dem Gubristunnel Stau wegen einem Pannenfahrzeug. Der rechte Fahrstreifen ist dort blockiert. Dann noch Blick auf Nord-Süd-Achse. A2 Luzern Richtung Gotthard. Zwischen Darmsteig und Göschen haben wir 6 km Stau. Aktuell Zeitverlust etwa eine Stunde. Und sonst ganz viel Verkehr auf den üblichen Strecken rund um Zürich herum und in die Stadt hinein auch. Auch in der Region Zürich-Oberland auf den üblichen Strecken aktuell immer noch viel Stau und stockenden Verkehr. 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
3: Es ist schön und heiß. Aktuell messen wir in der Stadt Zürich 33 Grad, in Schmerken und in Gladbruck sind es 32 Grad. Am Wochenende bleibt es mehrheitlich sonnig mit ein paar Wolken. Ganz lokal sind morgen Hitzegewitter möglich. 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

Was gibt's Schöneres als einen schönen Sommerabend? Wir sind bei Radio Zürichsee und dann ist noch Freitag fertig geschafft. Und jetzt nur noch zurücklehnen und zufrieden lächeln. Mit unserer Musik wird das Lächeln noch ein bisschen breiter. Jetzt gehen wir tanzen mit den 80er Stars Cool and the Gang. Und gerade nachher gibt's für die Abwechslung noch Down Under, der grösste Hit von Man at Work. Gehen doch auf Australien, nicht schlecht, oder? Geniessen den Feierabend mit

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3: Im Grossraum Zürich stockt es auf der A1-Bahn Richtung St. Gallen zwischen Dietikon und dem Gubristunnel und auf dem Westring Richtung Basel zwischen Durdorf Nord und dem Limmataler Kreuz. Im Zürcher Oberland haben wir zwischen Oster-Ost und Hinwil in beiden Richtungen stockenden Verkehr. Nord-Süd-Achse vor dem Gotthard Richtung Süden 5 km Stau und einen Zeitverlust von 50 Minuten. Alle Meldungen gibt es für euch auch jederzeit auf radiozürichsee.ch oder in der Radio Zürichsee App. Allen unterwegs eine gute Fahrt. Es ist 5 vor 7.
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3: Mit dem Dani Krähenbühl. Im südspanischen Andalusien hat ein verheerender Waldbrand viel Menschenleben gefordert. Nach Angaben der Regionalregierung hat es mindestens 12 Tote gegeben, es werden aber noch 23 Personen vermisst. Personen, die vor dem Waldbrand wollten flüchten, haben offenbar eine falsche Route gewählt und sind in den Flammen umgekommen. Unter den Toten sind wahrscheinlich Ausländer, man müsse aber noch die Identifizierung abwarten. Es wird vermutet, dass der Waldbrand durch den Einsturz von einer Stromleitung ausgelöst worden ist. Zu Winterthur sind mehrere Tonnen Weizen auf der Strasse gelandet. Heute Nachmittag ist ein Traktor mit 2 Anhänger voll Weizen auf der Winterthurer Schaffhauser Strasse stadtauswärts gefahren. Wie die Stadtpolizei Winterthur schreibt, ist plötzlich ein grosser Teil von der Ladung vom vorderen Anhänger ausgeleert. Weil mehrere Tonnen Weizen von der Strasse mussten geräumt werden, hat die Strasse in beiden Richtungen gesperrt werden. Die Polizei klärt jetzt ab, wie sich die Ladung hat lösen können. Die Stadtpolizei Zürich sucht Zeugen nach einem Unfall im Kreis 7. Gestern Abend, kurz nach 7:30, ist eine verletzte Person an der Kapfstrasse gefunden worden. Die Rettungskräfte haben vor Ort einen bewusstlosen 14-Jährigen mit Kopfverletzungen gefunden. Neben ihm ist ein E-Trotti am Boden gelegen, den er kurz vorher für sich freigeschaltet hat. Die Stadtpolizei Zürich geht laut Mitteilung von einem Unfall aus. Was genau passiert ist, ist aber noch unklar. Jetzt ist es definitiv, dass die Schweizer Fußballnationalmannschaft auch im nächsten Spiel auf den Juan Manzambi verzichten muss. Das hat der Trainer Murat Yakin heute in der Medienkonferenz bekannt gegeben. Die Schweiz muss also am Sonntagmorgen um 3 Schweizer Zeit zu Kansas City ohne ihren WM-Topscorer im Viertelfinale gegen Argentinien antreten. Der Juan Manzambi hat sich im Abschlusstraining vor dem Achtelfinal am Knie verletzt.
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3: Es ist schön und heiß. Aktuell messen wir in der Stadt Zürich 33 Grad, in Meilen 32 Grad und in Glarus sind es 30 Grad. Am Wochenende bleibt es mehrheitlich sonnig mit ein paar Wolken. Ganz lokal sind morgen Hitzegewitter möglich.
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